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1: Es schmerzt mich zutiefst, immer wieder zu erleben, wie sich die Leute über die Fehler anderer aufregen, ohne jedoch ihre eigenen Schwächen zu erkennen. Ich aber bin in mich gegangen. 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

Die nächsten Interpreten haben Sie bei uns in Berlin vielleicht auch etwas länger nicht gesehen, aber er ist laufend unterwegs mit Hits, die Sie alle kennen, mit Melodien, die die sprichwörtlichen Spatzen vom Dach pfeifen. Beispielsweise, mein Gott, Walter, wo ist der Nippel? Mike Krüger mit dem neuesten Titel, Bodo mit dem Bagger, die Endziffer 8.

0: 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Das ist
1: ein herrliches Spielzeug. Bodo mit dem Bagger. Mike Krüger.

Schön, dass Sie wieder dabei sind. Gerd Muß für das Mikrofon. Moin und herzlich willkommen zur 392. Sendung Teen Beat. Damals mit Musik aus einer längst vergangenen Zeit. Auch heute trage ich die Sendeverantwortung. Sie kennen das ja schon. Bei unserem Sender gibt es keinen Musikredakteur, der mir Vorschriften macht, was gespielt wird. Das entscheide und verantworte ich ganz allein.

Heute habe ich mich für Musik von Challenge Records aus Los Angeles entschieden. Und wir starten mal mit zwei richtig aggressiven Instrumentalaufnahmen. Zunächst Machine Gun mit The Ripcords.

Aus dem Jahr 1962 waren das The Champs mit Experiment in Terror. Ihren größten Hit auf dem Challenge-Label kennt natürlich jeder Liebhaber von Musik der 50er und frühen 60er Jahre, Tequila. Heute gibt es keinen Schnaps, nur Musik. Big L Downing and the Polecats kommen hier mit Oh Babe,

Dave Burgess and the Charms hörten Sie mit Everlovin. Und wenn Ihnen die Melodie nicht ganz unbekannt vorkam, dann haben Sie vielleicht noch die Version von Robin, Susie, Darlin, Look im Ohr gehabt. Hier ist Dave Burgess gleich noch einmal. 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

0: Tiny Murray war das und den hatten wir vor kurzem in der Sendung mit Musik aus dem Norman Petty Archiv. Everybody Rocks hieß der Titel, heute hörten sie Bumpety Bump und davor sang immer wieder gern gehört Julien Duval von seiner Juliet und den habe ich hier gleich mit zwei weiteren Aufnahmen, Humdinger und Pucker Paint.
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Natürlich gab es The Cufflinks mit So Tough schon einmal vor langer Zeit in meiner Sendung. Aber ich finde, man kann den Song einfach mal wieder hören. Damals habe ich ja schon die ganze Story zu den Cufflinks erzählt. Das werde ich natürlich heute nicht alles wiederholen. Aber ich habe hier noch so etwas wie die Nachfolgeaufnahme The Cufflinks und Eyeballin'.

Unendlich viele Versionen gibt es vom Tennessee Waltz. Jerry Fuller war das und ich mag diese Aufnahme, aber ich habe auch noch immer die Version von Elmer Cogan am Ohr. Challenge Records wurde 1957 in Los Angeles von dem Country-Sänger Gene Autry gemeinsam mit Joe Johnson, der zuvor bei Columbia Records tätig war, gegründet. Gene Autry konzentrierte sich aber lieber auf seine Karriere als Country-Interpret und verkaufte seine Anteile bereits im Oktober 1958. Das unabhängige Challenge-Label hatte sehr schnell Erfolg. The Champs und Tequila habe ich erwähnt, aber auch dieser Interpret hatte einen Top-10-Hit in den Billboard-Charts. 1959 war das Jerry Wallace und Primrose Lane. Am 5. Mai 2008 ist Jerry Wallace im Alter von 80 Jahren verstorben.

0: Moin Moin und hallo, Gerd Muß für dein Mikrofon mit der 392. Sendung Tinbit damals. Heute mit Musik von Challenge Records aus Los Angeles. Ich wünsche gute Unterhaltung.
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Um 4 Uhr beginnt das Leben für Bobby Milano, hat er uns wissen lassen. Life begins at 4 o'clock. Werner aus der Nähe von Hamburg ist ein treuer Hörer der Sendung und er hat eine Vorliebe für Instrumentalaufnahmen. Werner, vielleicht ist das ja etwas für die Sammlung? Wahrscheinlicher ist wohl, dass die Aufnahme längst im Archiv vorhanden ist. Egal, hier sind Alan Pierce and the Tone Kings und die spielen Swamp Water.

Wenn ich einen Wunsch frei hätte, der wahr werden sollte, ja, was dann? Diese Frage hat uns Marty Balin in seinem Song Nobody But You beantwortet. Go Little Go Cat meinten davor The 14s. Wynn Stewart gehört zu den Interpreten des Challenge-Labels und der kommt jetzt mit Another Day, Another Dollar.

An Mother-in-Law mit Ernie Cadeau erinnern Sie sich vielleicht, war ja ein beachtlicher Hit in Amerika. The Blossoms versuchten irgendwie auf diesen Zug zu springen und nannten ihr Werk Son-in-Law. Ein Hit wurde es wohl eher nicht. Hier gleich ein ähnlicher Versuch. Wolverton Mountain war 1962 ein Riesenhit für Claude King. Und mit einer Art Parodie, denke ich, versuchte El Claude an den Hit anzuknüpfen. Hören Sie selbst, Tijuana Border.

Nachträglich gratuliere ich Carlos auf der Insel Föhr zum Geburtstag. Ich weiß, ihm gefällt Julin Duvall's Coming or Going. Und davor schwärmte Kip Tyler von den Augen seiner Angebeteten, She Got Eyes. Das müssen schon ganz besondere Augen gewesen sein. Ende der 60er Jahre hat Challenge Records seine Pforten geschlossen. Heute vertreibt Sony die Aufnahmen des Challenge-Labels.

Didn't It Rock? Das waren Jim and Rod. Noble Brothers nannten sie sich auch und tatsächlich verbargen sich dahinter James Noble und George Rod Wilson, der sich auch George Weston nannte. Ja, mit den Namen war das immer so eine Sache in Amerika. Und zum Ausklang spielten The Cherokees Uprising. Und damit war das Ende der Sendung fast so gewaltsam wie der Start, aber nur musikalisch. Sandy Nelson trommelt bereits seinen Teen Beat, das untrügliche Zeichen, dass die Sendung dem Ende entgegengeht. Nächste Woche gibt es mehr Musik, die bei den Redakteuren der Rundfunkanstalten schon lange kein Gehör mehr findet. Tschüss und danke fürs Zuhören, sagt bis dahin Ihr sendeverantwortlicher Plattenplauderer Gerd Musfeld. Sie sind hoffentlich wieder dabei.

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2: Wie immer um diese Uhrzeit willkommen zum Hit History Tageskalender mit Axel Lindner, mit unserer deutlich ausgeprägten Sammelleidenschaft für interessante und amüsante Musikgeschichten von damals. Denn jeder Song erzählt ja so seine Geschichte und die Künstler, die dürfen bei uns wenigstens einmal pro Jahr zu ihrer Geburtstagserinnerung auch wieder hochgeholt werden. Manches davon wird durch die Einbettung ins zeitgleiche gesellschaftliche Geschehen auch offenkundig und manches erst auch so richtig transparent, wenn man plötzlich von der selben Machart oft hunderte oder gar tausende ähnliche Songbeispiele finden kann im selben Zeitfenster. Musikgeschichten sind eben weit mehr als nur der wortlose Song in einer Playliste. Jeden Tag wieder aufs Neue bei unserem Hit History Tageskalender.

Wann immer ich da mal mit Radiokollegen oder Sendebetreibern ins Gespräch komme, da frage ich sie in der Regel eigentlich immer dieselben Fragen. Warum machst du eigentlich Radio? Und was macht deine Sendung so ganz besonders? Und wenn ihr euch sowohl beim Zuhören als auch beim Machen einer Sendung mal gerne dieselben beiden Fragen auch beantworten wollt, dann haben wir damit eigentlich diese permanent dahinlaufenden Nebengeräuschradios aus dem Rennen genommen. Denn es lohnt sich auch als Zuhörer mal kurz drüber nachzudenken, was man eigentlich selbst auch abseits von der akustischen Daueruntermalung gerne mag oder gegebenenfalls auch mal nicht so gerne mag. Vielleicht darf ich euch auch mit diesem kurzen Nachdenkmoment auch mal kurz alleine lassen. Und wir hören uns danach gleich wieder, wenn jeder für sich beantwortet hat, was mag ich und was mag ich nicht beim Radio hören.

ich kann und will da jetzt mal nur für mich ganz alleine sprechen. Denn da hat ja ganz bestimmt auch jeder so seine eigene Wahrnehmung zum Radio hören. Aber wenn ich in einem UKW-Radio alle 1 bis 2 Minuten den Sendeerkenner genannt bekomme, Sie hören gerade Radio irgendwas, dann denke ich mir ganz unweigerlich, die halten mich für bescheuert. Ich weiß doch, was ich da eingeschaltet habe. Wenn da als Preisrätsel aufgerufen wird, legitim anzukündigen, dass es toll ist, vorsätzlich ein 50 Mal pro Tag denselben Song zu hören. Und genau da finden sich höchstwahrscheinlich auch bei euch einige, die diese immer wieder selben paar hundert Lieder auch extrem nervig finden, die man dann auch über Wochen von diesem Musikauswahlautomaten immer wieder zu hören bekommt. Viele schaffen es sich dann einzugestehen, dass das selbstverständlich auch nicht mehr wahrgenommen wird, was da läuft, was man ihnen dort immer wieder mit diesem gleichgemachten UKW-Radio auch vorsetzt. Denn auch der musikalische Wahrnehmungsunterschied, auch über mehrere Radiofrequenzen dieser Art hinweg, der ist nahezu bei null. Auch um all das mal zu gerne ins pure Gegenteil auch umkehren zu dürfen. Da haben wir uns entschlossen, wiedererkennbar zu sein, weil sich garantiert nichts wiederholen wird. Und auch das ist ganz bestimmt ein richtig deutlicher Wahrnehmungsunterschied zu den UKW-Radios. Weil wir wollen euch zum Zuhören animieren und nicht zum Weghören. Deshalb gibt's den Hit History Tageskalender.

Time to Jump and Shout. Wir starten heute mit James Melvin Jimmy Lunsford zur heutigen Frühzeit-Geburtstagsrunde am 6. Juni 1902 in Fulton, Mississippi geboren und dort auch schon früh am Saxophon unterwegs während der Swing-Era-Zeit. Aber zuvor hört der junge Jimmy auch schon den Vater von Orchesterchef Paul Whiteman, den Wilberforce Whiteman. Und so beschließt er daraufhin ebenfalls sein eigenes Orchester zu gründen. Er spielt schon 1922 auch zusammen mit Andy Kirk in der Band von George Morrison. Und dieser Andy Kirk war ja auch immerhin 1942 auch der erste Lieferant einer schwarzen Hitparaden Nummer 1 mit Take It and Git, damals zur ersten Race Music Hitparaden Ausgabe der Musikgeschichte im Oktober 1942. Nur unser Jubilar, der gründet bereits 15 Jahre zuvor seine erste eigene Band, die Jigsaw Syncopators, dann im Jahr 1930 auch umbenannt in das Jimmy Lunsford Orchestra mit einem ersten landesweiten schwarzen Pop-Nummer-1-Hit. Und das war ja in diesen Zeiten noch alles andere als selbstverständlich bei den weißdominierten Popcharts, mit einem auch eher schwarzdominierten Songtitel auf Rang 1 zu landen. Rhythm is our business. Der Rhythmus ist sein Geschäft. Im Namen von Jimmy Lunsford.

Rhythm is our business. Die erste Pop-Nummer 1 vom schwarzen Orchesterchef Jimmy Lunceford im Jahr 1934. Aber die vielleicht inzwischen populärste Pop-Nummer 11, die ist dann 5 Jahre später der Line-Dance-Klassiker Taint What You Do, It's the Way That You Do It. Der Shim-Sham wird bis in unsere heutigen Tage auf der Tanzfläche gerne zelebriert. Im Namen von Jimmy Lunceford.

Keep smiling, keep laughing and be happy. Was für ein Geburtstagsmotto für unseren Jubilar Jimmy Lunceford. Am Ende werden es für ihn zwischen 1934 und seinem viel zu frühen Tod 1947 insgesamt 23 Charttreffer. Also weit mehr an richtungsweisenden Frühzeit-Race-Music-Hymnen gäbe es da auch noch, als wir heute auf unseren Kalender packen dürfen, weil die GEMA und die GVL-Regeln einfach eine ernsthafte musikgeschichtliche Künstlerwürdigung im angemessenen Umfang einfach nicht möglich machen. Denn unser Jubilar wechselt nicht alle paar Monate den Bandnamen oder er lässt sich weitere Bühnenpseudonyme einfallen. Wenn da Jimmy Lunceford draufsteht, ist auch immer Jimmy Lunceford Sound drin. Also lehnen wir uns jetzt lieber zurück und genießen in seinem Namen Sit Back and Relax. Eine letzte Frühzeit-Hommage an einen Helden der schwarzen Swing-Jahrzehnte, Jimmy Lunceford.

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3: Herzlich willkommen, Musikgeschichtenfreunde. Der Axel Lindner begrüßt euch zur nächsten Tagesrunde von unserer Hit History Halbzeit entlang von drei Musikjahrzehnten mit den Originalversionen berühmter Hits, mit den schwarz-weißen Hitvergleichen aus den Transition Years der 50s und dann mit Beat Goes Rhythm and Blues entlang der 60s und mit drei Jahrzehnte-Runden unserer deutsch-englischen 50-50-Pärchen, bei denen wir der deutschen Schlagerwelt in diesen Jahrzehnten auch immer so ein bisschen auf den Zahn füllen wollen. Ansonsten will ich unser Intro auch immer ganz gerne so ein bisschen als Programmhinweis auch nutzen, denn unser Untertitel, der Top 1000 der Originalversionen berühmter Hits oder auch der Top 1000 an deutsch-englischen 50-50-Pärchen oder auch genauso bei den schwarz-weißen Hitvergleichen, der kommt nur deswegen zustande, weil es eben in diesen Themenpaketen gar so viele Musikgeschichten gibt, die wir gerne für euch wieder ausgraben wollten. Und aber auch jeder Oldie-Freund zu all diesen drei Themenblöcken garantiert einige Dutzende oder vielleicht auch 100-200 davon auch schon kennt. Aber ich verspreche es euch, es bleibt immer noch genügend Überraschungsmaterial übrig, wenn ihr euch hier auch immer wieder mal zuschalten wollt zu unserer Hit History.

Wenn wir uns hier an dieser Stelle, auch an jedem Tag des Jahres, ein weiteres Originalpärchen hier auf unseren Kalender legen, dann kann man doch an dieser Pop Nummer 1 von Guy Mitchell aus dem Jahr 1959 in keinem Fall vorbeigehen. Denn auch wenn sich damit im deutschen ganz wörtlichen Sinn der Peter Alexander wirklich keine Sorgen machen musste, um sie zu zählen, auch der Guy Mitchell war neben einer britischen Nummer 5 und einer zusätzlichen Top 10 Nummer bei uns auch verzeichnet. Aber bei dieser Gelegenheit, da will ich auch den Komponisten Harlan Howard ein bisschen deutlicher in den Blickwinkel nehmen. Denn auf sein Konto gehen viele Dutzende an Country-Hits. Zum Beispiel für den Buck Owens, I've Got a Tiger by the Tail oder Excuse Me oder Fooling Around. Und die Sally Was a Good Old Girl für den Hank Cochran bzw. den Fats Domino. Oder auch der Cozy Inn für den Leon McAuliffe und I Fall to Pieces für die Patsy Cline. Bis hin zu Marty Stewart oder George Strait und den Judds dann in den 80er Jahren. Also kommt auch das Original von den Heartaches by the Number erstmal von einer Country Nummer 2 gesponsert von Harlan Howard. Noch kurz vor der Pop-Version von Guy Mitchell von den Heartaches by the Number.

Die Heartaches by the Number mit vielfachen Neuvertonungen, eine der umsatzstärksten Country-Crossover-Hits dieser Tage. Und ich glaube, es gibt auch wirklich keine 50s Oldie Collection, in der diese Melodie von Harlan Howard nicht wiederzufinden ist. Aber es gibt auch wirklich noch so viele weitere Country-Hits von diesem Harlan Howard, dass er auch kaum traurig sein muss, wenn er unter eigenem Namen nie so richtig erfolgreich geworden war. Er schreibt zum Beispiel Busted für den Johnny Cash bzw. den Ray Charles oder Pick Me Up On Your Way Down für den Charlie Walker, The Joking Kind für den Waylon Jennings bzw. in Schwarz für den Joe Simon oder The Blizzard für den Jim Reeves oder auch Too Many Rivers für den Claude Gray bzw. die Brenda Lee. Und die Erfolgsliste könnte man wirklich noch dutzendfach weiter ergänzen für diesen Harlan Howard, ganz genauso wie auch die Hitquelle von den Heartaches by the Number auch nicht abreißen will. Hier auch noch zum Abschluss für heute aus den Top 5 der sogenannten Adult Contemporary Charts, auch in den regulären Top 40 der Billboard Charts nochmal nachgelegt, hier mit Johnny Tillotson im Jahr 1965 im Namen dieses Ausnahmekomponisten Harlan Howard.

Mit unserem nächsten Non-Hit-Pick, da reichen wir dieses Red Hot Love diesmal weiter von Billy Williams hier im Jahr 1959 zum Originalinitiator Otis Williams bereits im Jahr 1957. Und beide Versionen begleiten mich als Rock'n'Roll-DJ auch schon viele, viele Jahrzehnte, wann immer es darum geht, eine möglichst volle Tanzfläche zu bekommen. Denn auch wenn man mit diesem Red Hot Love nirgendwo in die Hitparaden kommt, es zeigt sich ein ums andere Mal, dass im Grunde auch jede Tanzgemeinde ihre vollkommen eigenen musikalischen Gesetze hat und ganz häufig eben die Popularität nicht in den Hitparaden sich widerspiegelt. Ganz egal, ob wir mal von den Northern Soulies aus England sprechen oder dann zur britischen Beat-Gemeinde schauen oder auf die Diskothekentanzflächen dann in den 70er Jahren, ganz egal, dort laufen immer ganz andere Singles heiß, als man zeitgleich in den Charts erleben kann. Und gerade auch deshalb greifen wir uns hier ganz gerne auch mal aus den 50s zum Original vergleichen, immer wieder mal den ein oder anderen reinen Tanzhit mal wieder raus. Hier auch gerade oftmals der Unterschied zum schnöden Top 40 Radio in generell jedem Musikjahrzehnt. Also wir lassen diese heiße Liebe, die Red Hot Love, hier nochmal im Original zünden mit Otis Williams und seinen Charms.

Hallo, my boy, so textet das hier der Kurt Hertha für die Danny Mann auf ein bereits 10 Jahre altes US-Original von Komponist Harvey Brooks. Denn die Paula Watson, die bringt ihr Little Bird Told Me bereits 1948 zum ersten Mal sowohl in die Pop- als auch in die Race-Music-Charts. Damals nannte man das noch so. Zur deutschen Textübernahme kommt es natürlich auch in erster Linie mit der zeitaktuellen Version von der Tina Robin über den großen Teich zu uns nach Deutschland rüber geschwappt. Aber auch schon aus dem Initialjahr kommt zusätzlich auch noch die Lulu Barker in Schwarz und die Evelyn Künicke in Weiß sogar bis zum Poprang 1. Also dieses A Little Bird Told Me ist das Vorbild für die Danny Mann von der Evelyn Künicke.

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1: Die Hit-History-Songgeschichten gehen mit euch natürlich auch heute wieder auf Musikzeitreise durch mehrere Generationen, damit auch damals in den 50er und 60er Jahren auch schon der Eindruck entstehen darf, wir hätten vielleicht damals auch noch keine generationenübergreifenden Oldies haben können. Aber im Gegenteil, Historianer, Oldies waren schon immer spannend. Auch wenn man sich mal nur auf ein Stück Musikgeschichte kurz einlassen möchte, hier jeden Tag wieder aufs Neue am Start mit unserer Hit History Halbzeit.

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1: Diesmal, Historianer, da treibt's uns mit der weißen Taube La Paloma hier mit Hans Albers nicht nur zur See hinaus aus dem Film Der großen Freiheit Nummer 7 im Jahr 1944, denn auch dieser Uraltklassiker, der kommt ursprünglich bereits um 1850 vom spanischen Komponisten Sebastian Iradier und um 1859 wird dieses La Paloma auch bereits zum ersten Mal zum Copyright registriert als ein Man höre und staune, Canzon Americana. Und so hört man La Paloma eben auch bald durch die Seefahrer übertragen am kompletten südamerikanischen Kontinent. Aber erstmal verfolgen wir die europäischen Auswirkungen heute. Vor allem auch das, was bei uns in Deutschland davon hängen geblieben ist. Auch bei uns landet nämlich die Taube schon in den frühen Tagen mit Rudi Schurike, mit Rudolf Schock und natürlich auch mit den Comedian Harmonists in allen Ohren. Aber hier bereits um mehr als 15 Jahre vor der Fassung von Hans Albers mit der wohl frühesten deutschsprachig überlieferten Version schon im Jahr 1930 von der La Paloma mit Josef Schmidt.

Paloma, das vermeintliche Seefahrerlied, schon im Jahr 1930 als Schellackaufnahme überliefert, hier durch den Josef Schmidt. Auch in Italien setzt sich die La Paloma fest, mit Opernsänger Beniamino Gigli oder auch mit Giuseppe Di Stefano. Aber im Grunde

war dieser Gedanke von einem Seefahrerlied auch bereits in Mexiko und in Peru und in Kuba angelandet. Und damit wissen unsere Stammhörer jetzt um diese Uhrzeit auch schon ganz genau, wie es jetzt weitergeht mit unserer BMI und S-Cape Song-Geschichte hier auch auf ein neues mit Xavier Cugat im Jahr 1939. Denn auch die La Paloma wird damit durch den Rechtestreit dieser beiden konkurrierenden Musikverwertungsfirmen zu einem weiteren lateinamerikanischen Songbeispiel für die US-Amerikaner. Und dabei ist auch dieses Mal wieder der Xavier Cugat der Erstimporteur, ganz genauso wie zuvor auch schon bei Perfidia oder bei Frenesy, bei Amor, bei Celito Lindo, bei den Green Eyes, also den Aquellas Ojos Verde. Und auch diesmal wird dieser Südamerika-Importsong wieder zum längst schon bekannten Spielball auf dem US-amerikanischen Kontinent und deren Radiogeschichte, ganz genauso wie auch Amapola und Tico Tico oder die Gaucho Serenade und Begin the Begin, natürlich auch die Maria Elena, alles BMI-Radio-Hits dieser Tage, und auch die La Paloma reiht sich mit ein, ganz nahtlos mit Xavier Cugat.

all den zuletzt genannten Latin Import Songs, da verlief die Geschichte dann bis ins Jahr 1941 eigentlich vollkommen identisch. Fast konnte man irgendwie die Uhr danach stellen, bis die etablierten US-amerikanischen Orchesterchefs sich die Sendeplätze auf diesen BMI-Radiostationen gesichert hatten. Nur diesmal erzählen wir euch mit der La Paloma nach dem Harry James in Amerika dann die deutsche Fortsetzung dieser Geschichte, aber eben nicht ohne zumindest mal einen zeitgleichen Zwischenstopp im Jahr 1941 hier einzulegen mit der La Paloma von Harry James.

damit, Historianer, überbrücken wir mal eben 17 Hitparadenjahre mit der La Paloma. Und diese deutsche Nummer 1, der Taube von Billy Vaughan, die lässt sich dann 3 Jahre später auch gleich nochmal bei uns wiederholen. Nur hier bedient sich der Freddy dann doch wieder der spanischen Wurzeln von diesem Song, zumindest mal zum Intro. Das Ganze im Jahr 1961 nochmal zur deutschen Nummer 1 geworden mit Freddy Quinn und La Paloma. 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

Freddie Quinn mit der dann bereits zweiten Nummer 1 Notierung von der La Paloma bei uns in den deutschen notierten Hitparaden. Der Freddie bringt den Songtitel auch kurz zuvor schon im Kinofilm Die Gitarre und das Meer auf die Leinwand. Und wenige Monate später, da landet dieselbe Melodie dann auch hier mit Elvis Presley im Film Blue Hawaii. Dann ebenfalls schon wieder in den deutschen Top 15 gelistet im Jahr 1962. Nur jetzt mit entsprechendem englischem Text und der heißt No More alias La Paloma mit Elvis Presley.

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nun erleben wir damit schon den nächsten deutschen Hitparadenstopp hier im Jahr 1964 mit dem Mr. Eckerbilk. Und über die Jahrzehnte entstehen von diesem Klassiker weltweit über 1000 Coverversionen und Remakes. Aber diesmal ist wohl die deutsche Hitparadenverbreitung mal mindestens genauso langlebig wie ansonsten oft die spanischsprachige lateinamerikanische Songfraktion. Denn tatsächlich schafft's dieses La Paloma dann jetzt im Jahr 1973 auch noch ein drittes Mal bei uns bis zum Rang 1. Und dabei haben wir in Ermangelung einer deutsch notierten Frühzeit-Hitparade den Hans Albers erst gar nicht mitrechnen können. Aber dafür nach dem Billy Vaughan und dem Freddie Quinn auf Rang 1, da komplettieren wir jetzt unsere heutige Songgeschichte auch noch aus Frankreich mit Mireille Mathieu bis zur dritten deutschen Nummer 1 Platzierung mit La Paloma, Adieu.

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natürlich schauen wir heute am 6. Juni hier mit den Galloping Guitars auch noch zum schwedischen Nationalfeiertag bei unserer Instrumentalecke mit Bo Windberg und seinen Mannen aus Göteborg. Der Krönungstag von König Gustav Vasa, der ist dabei schon über 500 Jahre lang der Grund dafür, dass man natürlich auch schon seit über 50 Jahren das namensgleiche Knäckebrot auch so benennt. Und so heißt der Nationalfeiertag dort auch gerne der Flaggentag, denn seither wird an diesem Tag nicht mehr die dänische, sondern die schwedische Flagge gehisst. Und genauso hissen jetzt die Spotniks ihre Flagge zum Spotniks-Theme.

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Wir halten heute natürlich buchstäblich auch noch Ausschau zum Leadsänger der Four Tops, denn der Levi Stubbs wird heute am 6. Juni 1936 in Detroit geboren und landet am Ende auch dann ganz folgerichtig genau dort bei Berry Gordy Jr. am 2648 West Grand Boulevard bei Motown. Nur wenn wir mit ihm zu Anfang seiner Karriere mal kurz um 8 Jahre weiter zurückblenden, dann befinden sich die Four Tops damals 1956 nur mal für eine Debütsingle noch in Chicago bei den Gebrüdern Phil und Leonard Jess zum Schallplattenauftakt für Levi Stubbs bei den Four Tops mit Could It Be You?

Levi Stubbs und die Four Tops noch 1956 mit ihren ersten Doobop-Anklängen. Nur dann vergehen mit einigen Zwischenstationen auch noch ganze 8 Jahre, bis sich die Motown-Erfolgsquote einstellen wird, dann zum ersten Mal landesweit in den Charts notiert. Und somit haben wir auch jetzt schon wieder eine Debüt-Single, jetzt zum Labelwechsel zu Motown, dann auch quer durch die 60er Jahre mit den Four Tops mit Hit auf Hit, dann auch zu unserer zweiten Runde im Namen von Levi Stubbs nach Baby, I Need Your Lovin'.

0: musikalische Kurzgeschichten zu spannenden Erkennungsmelodien.
1: Wir gehen heute mit Paul Hubschmid und Harald Leibniz ins Jahr 1966 mit der eigentlichen Hauptdarstellerin Eva Renzi zum Film Playgirl, als das attraktive Model Alexandra Borowski, eben gespielt von Eva Renzi, versucht, Männer für sich zu gewinnen, die ihre Karriere voranbringen. Und dabei spielt die Handlung im Film in der Zeit des Weltwirtschaftswunders in Berlin mit dem erfolgreichen Bauunternehmer Joachim Steigenwald, gespielt von Paul Hubschmid, den die Alexandra in Rom kennengelernt hat, um mit ihr eine Affäre anzufangen. Und so schickt aber der Joachim Steigenwald zum nächsten Treffen mit der Eva seinen Bauleiter Bert Lahner, der sich auch sofort in die Eva verliebt. Und am Ende gesteht die Alexandra, dass sie alle Männer nur benutzt hat, um ein schönes Leben zu haben. Und wir haben jetzt natürlich die passende Erkennungsmelodie davon mit Soundmeister Peter Thomas, der mal ausnahmsweise keine Edgar Wallace-Verfilmung oder das Raumschiff Orion vertont, sondern hier 1966, damals fast zeitgleich, einen recht gesellschaftskritischen Film Playgirl.

0: aus. Wenn wir Radio auch mal wieder anders denken, dann geht's uns mit dem History-Tageskalender vor allem ums Archivieren von gut gemachten Musikgeschichten. Ganz egal, wer dazu die redaktionelle Vorarbeit auch leisten mag, wer da vielleicht gerade ein CD-Booklet liest oder die Liner Notes von einer LP, wer uns dabei helfen mag, Interpreten nicht in Vergessenheit geraten zu lassen oder über einen Komponisten vielleicht mehr erfahren zu wollen, über einen Songtext oder was auch immer. Am Ende ist es dann auch vollkommen nebensächlich, wer da gerade eine gut gemachte Musikgeschichte überhaupt erzählt. Denn die eigentliche Anforderung ist es, überhaupt Zeit für Musikgeschichten erstmal zu investieren. Denn warum gibt es denn eigentlich im durchschnittlichen UKW-Radio kaum mehr Musikgeschichten überhaupt zu hören? Seit der Zeit, in der die Shuffle-Automaten den ehemaligen Musikredakteur quasi ersetzt haben, da ist es oftmals gar nicht mehr gewollt, dass man im Tagesprogramm überhaupt Zeit für Musikgeschichten vorsieht. Und somit wird damit auch die musikalische Expertise oftmals gar nicht mehr so wichtig. Denn der Shuffle-Automat, der schreibt ja ohnehin vor, was da die besten Hits aller Zeiten dann sind. Und der zweite Grund gegen Musikgeschichten, der ist ganz einfach der pure zeitliche Aufwand dafür. Denn wenn ein UKW-Moderator für genau eine Stunde sein Geld bekommt, dann wird es in der Regel als ziemlich unrentabel erachten, noch konsequent vielleicht eine zweite, dritte oder gar vierte Vorbereitung mit dran zu hängen, um nach passenden Musikgeschichten auch noch Ausschau zu halten. Wer im Radio sein Geld verdient, der kann sich gar nicht mit rentablem Zeiteinsatz für Musikgeschichten dann stark machen. Wir machen es aber trotzdem gerne mit dieser experimentellen Jahresstaffel hier vom Hit History Tageskalender.
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0: Willkommen, ihr Urlaubskandidaten in Italien. Der Axel Lindner begrüßt euch wieder zur nächsten Etappe auf unserer musikalischen Urlaubsreise nach Italien. Und nachdem nun eigentlich durch einen dummen Zufall so eine italienische Musikkassette Solo Adriano all das erstmal in Bewegung gebracht hat, was ihr möglicherweise schon bei unseren ersten Teilen auch hoffentlich mitverfolgen konntet. Das wollen wir heute um ein neues Schlagwort in dieser Italo-Gemeinde erweitern. Der jährliche Italo-Rock'n'Roll-Abend im Popclub. Und wir befinden uns also nach wie vor auf der Zeitleiste immer noch in den 70er Jahren verhaftet. Aber all das, worum es sich heute dreht, das gilt auch bis heute, bis ins 21. Jahrhundert, immer noch genauso. Das heißt, eben diesen Italo-Abend, den gibt's auch nach 50 Jahren von unserem wöchentlichen 50s Record Hub, auch immer noch Anfang Juni, immer auf unserem Rock'n'Roll-Tanzspielplan. Nur damals war das für mich als Teenager natürlich was vollkommen anderes. Von der Musik nun mehr zu bekommen, von der man sich ganz mühsam über die zurückliegenden Jahre auch immer nur den ein oder anderen Songtitel dann neu in die Sammlung stellen durfte. Und plötzlich gab's da einen ganzen Abend lang italienische Rock'n'Roll-Klassiker, die uns wie gewohnt auch heute wieder ganz buchstäblich zum Fliegen bringen mit unserem angestammten Intro-Song, immer noch, diesmal mit Roberto Ridarelli alias Bobby Rydell. Wir fliegen mit Volare.

Funicoli Funicola alias Dreamboy mit der Annette Funicello. 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

können, um schon mal vorweg so eine große Packung Italo Flair auch tanken zu dürfen, wie auch hier zum Einstieg wieder mit der Little Serenade, der Piccolissima Serenata, diesmal mit Teddy Randazzo.

der Mambo Italiano hat hier natürlich seine italienischen Wurzeln mal ausgespielt mit Dino Crocetti alias Dean Martin. Aber wir hatten in München auch so einen

italienisch-belgischen Faschingsprinzen zu bieten, der auch dann und wann in diesen Tagen beim Italo-Abend dort im Popclub auch gerne vorbeigeschaut hat. Der Vittorio Casagrande mit seinen Rivieras zum Originalhit. Den hören wir im Verlauf unserer Sendereihe auch garantiert noch öfter mit Tintarella di Luna.

0: wieder.
1: Das Spannende an diesem Abend, das war dann auch die stetige Italo-Connection von vielen amerikanischen Pop- und Rock'n'Roll-Stars damals, für die wir uns natürlich bei diesem Themenblock auch noch eine ganze eigene Runde auch reservieren. Wichtig war aber an diesem Abend, dass all die Musik, die dort von Schallplatte natürlich noch kommt, fürs Publikum immer besonders gut tanzbar ist. Denn schließlich ist das beim 50s Record Hop auch schon seit 1972 da jede Woche eigentlich die oberste Publikumsprämisse. Und so gilt das natürlich auch gleichermaßen für diesen jährlichen wiederkehrenden Italo-Abend ganz genauso. Und der bringt dann natürlich auch wirklich die außergewöhnlichen Adriano-Werke auch aus den 50er Jahren schon zutage, die nun aber bei Maurizio und Sonja am Strandcafé noch nicht auf ihrer Musikkassette verewigt worden waren. Also wieder ein Grund mehr, auch nochmal dorthin zu fahren, um für Solo Adriano auch noch ein bisschen Nachschub auch zu organisieren. Hier mit dem Birth of the Boogie von Bill Haley mit Adriano Flair in Italien.

Burn That Candle als weitere Bill Haley-Anlehnung für den italienischen Rock'n'Roller Nummer 1 Adriano Celentano. Und damit hatte ich dann auch zum ersten Mal das Gefühl, bei den Italo Oldies was echt Tolles auch nach Italien in den Urlaub zu exportieren. Denn auch wenn schon die erklärten Adriano-Fans, der Maurizio und die Sonja, diese Aufnahmen noch nicht haben, dann wird der nächste Italien-Urlaub ganz bestimmt ein absoluter Strandknaller werden. Und so war es dann auch, denn ich konnte mit diesem 50s Record Hop auch noch den Angelo auch kennenlernen, der natürlich mit seiner kompletten Familie dort beim 50s Record Hop auch immer gekommen war, um einen tollen einheimischen Abend auch zu genießen. Und deshalb fühlte man sich in manchen Regionen an diesem Tanzsaalabend irgendwie wie in Kalabrien festgezurrt. Die nach München ausgewanderten Italiener mit ihren Familien, die treffen sich einmal im Jahr zu diesem Abend, um gemeinsam so ein bisschen Heimat auch zu zelebrieren. Und sie hören gerne Adriano mit auch an erster Stelle mit seiner Pitagora. La

hauseigene Fanwoods Rock mit Fanwood, der lässt sie dann auch alle auf die Tanzfläche kommen und alle fühlen sich fast wie zu Hause in Kalabrien, in Umbrien oder in Venetien. Nur haben wir jetzt noch nicht geklärt, warum dieser Italo-Abend beim 50s Record Hop insbesondere auch immer am ersten Sonntag im Juni stattfinden sollte. Und das war mir viele Jahre auch selber gar nicht aufgefallen. Doch der Angelo hat mich irgendwann mal drauf aufmerksam gemacht. Der 2. Juni, das ist der Nationalfeiertag in Italien. Und deshalb hängen wir zur Vorbereitung auf diesen Abend auch immer ein paar italienische Fahnen auf. Und der DJ, der Chuck Herrmann, spielt zu Anfang dieses Abends auch gerne die italienische Nationalhymne. Also so ein Stück Willkommenskultur unter den einheimischen Rock'n'Roll-Fans, fast schon alle eingebürgert beim wöchentlichen 50s Record Hop, hier mit der Mama Marie, mit den Gaylords. Mama, Mama.

Der Domenico Modugno lässt hier aus England grüßen mit den King Brothers und Sie. Genauso wie das auch in Amerika gleichermaßen der Pat Boone jetzt gleich anbringt. Und damit sieht man auch wieder ganz klar, dass die große US-amerikanische Italo-Gemeinde auch einen merklichen, mal zumindest musikalischen Einfluss auf diesen Italo-Abend beim 50s Record Hub auch hat, den es natürlich bei Maurizio und Sonja am Strandcafé überhaupt nicht zu hören gibt. Aber all diese Italo-Tanzkracher, die waren dann selbstverständlich natürlich auf meiner nächsten Tauschkassette auch wieder mit drauf. Denn als ich dem Chuck damals dann von Maurizio und Sonja erzählt hatte, von unserem Cappuccino-Deal im Strandcafé, da hat er mir aus freien Stücken irgendwann mal eine Kassette mitgebracht mit den besten Wünschen von den Münchner Rock'n'Rollern. Und ihr könnt euch vielleicht vorstellen, was ich mit dieser Tauschkassette dann beim Zusammentreffen am Strand auch auslösen konnte. Das war schon weit mehr als ein Stück Musiktauschkassette. Das wurde zum gefeierten Strandcafé-Ereignis, zu dem der Maurizio und die Sonja auch tags darauf all ihre Freunde auch eingeladen haben und sogar schon mich, den Tedeschi Rock'n'Roller, auch mitbegrüßen wollten, weil es einfach ein echtes Ereignis war, mit neuen, noch unbekannten Italo-Rock'n'Rollern am Strand zu feiern. Auch hier, wenn es eigentlich aus Amerika kommt, mit Pat Boone und CC.

Enzo Gallo, auch am Italo-Abend bis ins 21. Jahrhundert, immer wieder mit der passenden Musikauswahl am Start, mit der Mala Femina. Und auch damit wollen wir natürlich unsere musikalische Italo-Reise mit so mancher eigenen Stunde vom 50s Record Hop auch noch weiter fortsetzen. Denn es gibt ihn ja auch, wie gesagt, schon volle 50 Jahre hier in München mitzuerleben. Und der 50s Record Hop, den gibt es demnach seit 1972 eben jede Woche aufs Neue. Und eben am 1. Juni Sonntag immer mit der dazugehörigen italienischen Färbung. Hier mit der Original Carina mit Corrado el 93.

Die Verbindung vom Americano zur italienischen Musik hier mit Umberto Marcato, die hat natürlich auch schon seit den Nachkriegsjahren auch bereits seine Grundsteine gelegt. Aber in Italien am Strand, da waren fast ausnahmslos natürlich die gebürtigen Italiener im Blickfeld. Obwohl natürlich im Grunde alle wussten, dass der Rock'n'Roll natürlich aus Amerika kommt und alle europäischen Varianten davon eigentlich vom Original sich messen lassen mussten. In jedem Land gab es da nur einige wenige, die sich mit diesem Qualitätsmaßstab natürlich auch zurechtfinden konnten. Und in Italien, da war das neben Solo Adriano jederzeit eben auch der Renato Carosone. Der war auch weit mit vorne dabei, nicht nur weil er ganz gezielt auch die vergleichende Nähe zum amerikanischen Rock'n'Roll auch ganz gut anstimmt, bei seinem Möchtegern-Amerikaner. Du willst den Amerikaner spielen und du trinkst Whisky und Soda, du spielst Baseball und rauchst Camel-Zigaretten, so singt er. Dabei bist du ständig abhängig von dem Geldbeutel deiner Mutter. Du möchtest gern Amerikaner mit Renato Carosone.

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1: Renato Carosone lehnt aber seine Arrangements viel eher bei der neapolitanischen Volksmusik mit an. Und darum waren auch Maurizio und Sonja im italienischen Venetien nicht besonders interessiert an seinen Songs. Denn die Musik von Renato Carosone, die wollten die beiden eher als italienischen Schlager begreifen. Bis auf ganz wenige Ausnahmen als Rock'n'Roll oder als Boogie Woogie. Nur dieser Boogie Woogie Italiano, der war genauso ein Gratwanderer, der auch bei unserem 50s Record Abend immer ganz generell am Ende einer Serie steht, mit Volldampf zum Boogie Woogie Italiano von und mit Renato Carosone.

damit verabschiedet sich auch diesmal der Peppino Di Capri mit seiner Version von Piove von euch. Aber wir wollen uns natürlich genau nach diesem Muster unsere Urlaubstour noch weiter fortsetzen. Und so freut sich der Axel Lindner mit euch hoffentlich gemeinsam auch schon auf den nächsten Teil. Die lange und ganz intensive Sammlerzeit, die wird zum nächsten Reisekapitel erstmal so richtig angeheizt. Als mir der Angelo, ein Münchner Rock'n'Roll-DJ-Kollege, von einer Plattenbörse in Mailand erzählt. Und dort, ich verspreche's euch, da gab's dann noch eine ganze Menge mehr an musikalischen Urlaubsumdrehungen in 45 oder 33 Giri, wie da auf den Platten immer zu lesen war. Die Quattro Cinque Giri, die begleiten uns also noch weiter, auch für die nächsten Teile unserer Urlaubsreise, immer jetzt hier einen ganzen Monat lang nach Italien.

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1: Wie geht's euch eigentlich inzwischen, Historianer, wenn wir uns hier jeden Tag aufs Neue mit dem Angebotsüberfluss von unseren Hit-History-Halbzeiten dann durch die Zeit schlagen, während man doch noch zu UKW-Zeiten im 20. Jahrhundert nur allzu oft auf diese eine Oldie-Sendung pro Woche hingefiebert hatte und sich damals logischerweise jeder Fan diesen einen Radiotermin immer fix in seinen Kalender gesetzt hat. Und jetzt kommt da einer mit Hit-History-Halbzeiten mit einem komplett anderen Ansatz auf euch zu. Statt umzugehen mit dem ehemaligen Oldie-Musik-Mangel, geht's jetzt um den Umgang mit dem Überfluss. Denn bei all unseren kleinen Themenbausteinen, da weiß jetzt garantiert auch jeder schon von euch, der uns auch nur einmal zugehört hat, es gibt wieder Originalversionen berühmter Hits, es gibt immer ein Beispiel deutsch-englischer 50-50-Pärchen und es gibt auch jetzt gleich aus den 60s noch ein weiteres Beispiel, mindestens eins aus Beat Goes Rhythm and Blues. Nur wenn es davon nun an 365 Tagen auch 365 unterschiedliche Songgeschichtenausgaben zu hören gibt, dann würde mich auch wirklich interessieren, wie geht ihr jetzt damit um? Jetzt wisst ihr es, was im ganzen Jahr hier stattfindet. Heißt das jetzt eher, versäumt ist halt versäumt? Oder heißt es vielleicht eher schon, schade, dass ich wieder mal was versäumt habe? Oder gar, Mist, ich konnte gestern nicht zuhören. In jedem Fall gibt es aber jeden Tag ein paar neue alte Musikgeschichten, jetzt aus den 60s mit unserer Hit History Halbzeit.

Wenn wir 1965 mal auch immer wieder gerne auf die ein oder andere Seite einen Blick werfen, der so besonderen Hitparaden der Piratensender, dann findet sich hier die One-Single-Gruppe The Pack aus Wiltshire und auch direkt eben dort beworben bei der Columbia Record Hour, die es dann auch schon zum wiederholten Mal erst möglich macht, dass eben die allermeisten US-Hits in diesen Tagen mit einer sofortigen britischen Kopie auch überhaupt gedoppelt werden konnten. Denn es war ja auf den Piratenschiffen ganz gängige Praxis geworden, dass sich die britischen Schallplattenkonzernen bei diesen Piratensendern feste Sendestunden kaufen wollten, um dort ihre wöchentlichen Neuvorstellungen auch präsentieren zu können. Denn bei der BBC in London, da war das landesweit nicht möglich wegen der gültigen Needle Time Restriction. Dort machte man ja im Gegenteil so gut wie von jedem großen aktuellen Beat-Hit damals eine extra BBC-Studioaufnahme, um damit eben nicht die Plattennadeln bemühen zu müssen. Denn mehr als 5 Stunden Schallplattenmusik war eben dort nicht erlaubt. Aber da springen natürlich dann selbstverständlich die Piratensender ein vor der britischen 3-Meilen-Zone mit täglich natürlich 24 Stunden Musik nur von diesen magischen Schallplatten, diesmal von John B. Sebastian und seinen Lovin' Spoonful für Do You Believe It's Magic?

0: mit diesem Hurtin' Inside. Den hatten wir hier schon mit dabei bei Beat Goes Rhythm and Blues im britischen Doubleplay mit der Dave Clark Five und mit Cliff Bennett and the Rebel Rousers zur Single. Aber nun wollen wir zum Originalinitiator Brooke Benton damit auch noch die dritte britische Vergleichsprobe ins Rennen bringen mit Declan Ryan and the Regal Show Band in Irland. Und später hören wir den Declan Ryan auch noch mit seinen Arrivals und dem Doug Sam Cover von She's About a Mover. Aber auch das wird damals dann schon dreifach verwertet, auch mit Buddy Britton oder mit James Royal noch zur britischen Single. Wirklich derart viele britische Beatbands adaptieren damals auf der Insel zeitgleiche US-Hits. Diesmal vom Originalinitiator Brooke Benton und Hurtin' Inside.
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Nach der La Poupée qui fait non, da legt der Michel Polnareff mit seinem Texter Franck Gérald auch nochmal nach in den deutschen Top 40. Jetzt im Juni 1967 gelandet und auch diese Single bewirbt sich ebenfalls quer durch Europa auch um weitere Aufmerksamkeit in Spanien, in Frankreich ja sowieso, hier bei uns auch in der Serie Beat in Europa und auch gleichermaßen in Italien zum landesübergreifenden Double Play. Hier nochmal mit Equelli. Die hatten zuvor ja auch schon beste Erfahrungen gemacht mit der Importversion von La Poupée qui fait non. Und so verheißt dort auch La Ragazza Ta-Ta-Ta auch beste übergreifende Umsätze. Jetzt hier auf Italienisch mit Equelli.

die wohl damals perfekte Symbiose in die britische Northern Soul-Welt im Jahr 1967 mit der Gruppe Timebox von der Merseyside mit I'll Always Love You, also auch in der direkten musikalischen Nachbarschaft gelegen der Beatles oder der Hollies und der Herman's Hermits. Und da weiß doch der eingefleischte Beat-Fan eigentlich gar nicht mehr, wo man da so einen Trennstrich ziehen möchte zwischen Beat und dem dazugehörigen Soul-Original. Und ganz genau darum gibt's unsere ganze Jahresstaffel hier bei Beat Goes Rhythm and Blues, dass wir auf so einen Trennstrich am besten gleich ganz verzichten wollen. Denn Beat ohne Soul, das wäre in diesen Tagen auch an der Merseyside nie denkbar gewesen. Die Fraktion der Motown Appreciation Society, die hatte sich inzwischen durch den fulminanten, auch landesweiten Erfolg der britischen Motown-Tournee damals im Mai 1965 auch schon derart gefestigt gezeigt, dass so gut wie jeder zeitgleiche schwarze US-Hit dieser Tage auch sofort eine britische Bühnenentsprechung bekommen durfte, die dann auch natürlich viele Hunderte an britischen Singles auch hervorbringt. Diesmal im direkten Soundvergleich zwischen der britischen Band Timebox und den Spinners aus Detroit mit ihrem Original I'll Always Love You.

Schlagzeuger und Sänger Jimmy Nicol ersetzt 1964 für kurze Zeit lang auch den Ringo Starr bei den Beatles, weil der sich gerade einer Operation unterziehen muss. Aber der Jimmy Nicol vertritt zuweilen auch den Schlagzeuger bei der Dave Clark Five. Und man bittet ihn hier auch in eigenem Namen bei der Londoner Decca ins Studio. Zuerst noch als Jimmy Nicol and the Shubdubs und auch hier noch direkt nach der Beatles-Australien-Tournee in Vertretung von Ringo, die Anlehnung beim Louis Prima-Saxophonisten und Sänger Sam Butera für dessen Originalvergleichstöne von Bim Bam.

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Wir gehen nach Italien mit I Nuovi Angeli, als die Beatles ihre Songidee fürs Album Abbey Road genau am 26. September 1969 dort einspielen. Aber noch eine Woche früher war die Band Trash mit ihrem Carry That Weight bereits in Eigenregie dann von den Beatles unterwegs. Nun auch als Labelchefs ihrer eigenen Plattenfirma am Start. Und so wird aus diesem Golden Slumber und Carry That Weight am Ende auch mit dieser One-Single-Band Trash dann auch ein landesweiter Top-40-Hit mit Carry That Weight von Trash.

Die Toggery 5 aus Manchester. Sie nehmen bei Beat Goes Rhythm and Blues diesmal Anleihen in Chicago bei Sonny Boy Williamson mit seinem Bye Bye Bird im Jahr 1964. Und nun darf man auch ganz bestimmt durch den dominierenden Einsatz der Mundharmonika hier schon die Blueswurzeln ganz nach vorne stellen. Denn auch gerade mit solchen Gratwanderern zwischen Beat und Blues, da lässt sich auch unsere Ganzjahresrundreise auch nach diesem Motto auch ganz besonders erleben. Denn auch die Moody Blues und die Yardbirds oder auch der John Mayle mit seinen Bluesbreakers, die holen sich diese Originalvorlage auch noch mit ins Aufnahmestudio. Und auch wirklich keine Band denkt damals an den Begriff Beat, sondern sie machen alle nur eins, britischen Rhythm and Blues, frei nach den Soundvorgaben ihrer schwarzen US-Helden, hier mit Alec Rice Miller alias Sonny Boy Williamson und seinem Bye Bye Bird.

Bevor wir heute mit unserer 60s Song Story gleich weiterreisen nach Liverpool, da entführt uns jetzt die Sidewalk Skipper Band zuerst noch als die direkte Antwort so zwischen der Ruby Tuesday und den Strawberry Fields zum direkten musikalischen Wechselspiel zwischen den Stones und den Beatles. Hier zum Strawberry Tuesday.

An unsere heutige Hit History Song Story, da erinnern sich bestimmt auch noch einige unserer Hörer, die damals im Jahr 1968 dem Irrglauben aufgesessen waren, der Paul McCartney wäre bei einem Autounfall ums Leben gekommen. Dieses Verschwörungsgerücht, das hält sich damals über Monate, nicht nur bei all den Beatles-Fans, weil beim Song Strawberry Fields Forever am Ende sowas angeblich zu hören sein sollte, wie I Buried Paul. Und seither übernimmt der Legende nach ein Doppelgänger seinen Platz bei den Beatles. Zudem sollte man dann auch noch das Plattencover von Sgt. Pepper's Lonely Hearts Club Band einfach mal um 90 Grad drehen, um aus dem Schrankkoffer für den Paul plötzlich dann einen Sarg werden zu lassen. Und dann wird auch noch die Verkehrspolizistin bei der Lovely Rita auf dem Album bemüht. Die sogenannte Meter Maid, die den Paul womöglich bei seiner Autofahrt abgelenkt haben könnte. Dann kommt auch noch She's Leaving Home auf diesem Album zum Zug, denn dort wird dann auch der Todeszeitpunkt von Paul Wednesday Morning at 5 o'clock genannt. Aber keine Sorge, wie wir alle wissen, da ist auch der Paul nicht ein Jahr später nach gutem englischem Brauch barfuß beerdigt worden, nur weil er barfuß über den Zebrastreifen bei der Abbey Road spaziert war. Also hier kommt der Stein des Anstoßes ganz zum Ende mit der angeblichen Textzeile I buried Paul bei den Strawberry Fields Forever mit den Beatles.

gehen diesmal mit den Reds aus Hull in Yorkshire auf Spurensuche bei Beat Goes Rhythm and Blues auf die Parchman Farm hier im Jahr 1964. Und wann immer man so ein fremdvergebenes Original sucht, dann findet man es diesmal bei den Frühzeit-Blues-Geschichten über das älteste Hochsicherheitsgefängnis im Mississippi-Delta im Parchman Sunflower County. Das Zuchthaus wird bereits um 1904 gegründet, wo man die Strafgefangenen auch auf diesem weitläufigen Areal im Wald Holz schlagen lässt. Und diese Zwangsarbeiten, die dauern auch noch an bis in die 1970er Jahre, bis dann ein Bundesgericht dort die Arbeit der Parchman Farm endlich beendet. Hier nun mit der Soundvorlage für Georgie Fame auf der Insel, auf der Parchman Farm.

Diese Parchment Farm war aber bereits vor dem Zweiten Weltkrieg dort bereits zum gefürchteten Vollstreckungsort in Mississippi geworden. Natürlich vor allem für die schwarzen Gefängnisinsassen. Aber dort wurde der Überlieferung nach auch 1939 der Vater von Elvis Presley, der Vernon Presley, zu einer Verbüßung einer Haftstrafe verurteilt, wegen Scheckbetrugs. Nur kurz danach, im Jahr 1940, da macht dann auch der Cousin von B.B. King, der Booker T. Washington White, dieses Original von diesem Gefängnisklassiker. Dort ganz in der Nähe, wo der B.B. King auch seine erste eigene Radioshow noch in den 40er Jahren auch gestartet hat, mit der Sepia Swing Session. Nun aber im Jahr 1940 hier das Original von Bucker White aus der Parchment Farm.

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uns geht's heute auch nochmal up and down, auf und ab mit unserem 60s Album des Tages von John Fred und seiner Playboy Band. Jetzt zum Teil 2 rund ums Hit-Album von der Agnes English. Dort finden sich neben dem namensgebenden Debüt-Hit von der Agnes English auch noch die Billboard Nummer 1 von der Judy in Disguise with Glasses von John Fred und seiner Playboy Band.

Die Judy in Disguise mit einer deutschen und einer amerikanischen Nummer 1. Und auch auf der Insel wird daraus in 45 Umdrehungen ebenfalls noch ein Treppchen Platz. Aber das dazugehörige Album von der Agnes English, das hat auch noch ganz buchstäblich weiteren Erfolg, aber dann in 33 Umdrehungen mit dem Most Unlikely Success von John Fred und seiner Playboy Band.

manchmal kommt's eben auch bei unserem 60s Album des Tages noch gerne zu einem Teil 2 vom selben 33er, weil an dieser Stelle eben auch gerne mal die LP-Takes ganz weit nach vorne gestellt werden sollen. Noch zum Albumausklang hier Off the Wall aus unserem heutigen Album des Tages. Agnes English mit John Fred and his Playboy Band.

Mit der Happy Guitar von den Spotniks, da gehen wir auch weiter. Gut gelaunt heute am 6. Juni mit Bo Windberg und seinen Spotniks zum heutigen Nationalfeiertag nach Schweden. Zuvor hatten wir ja schon kurz über den Krönungstag von König Gustav Vasa gesprochen aus dem Jahr 1523, aber erst seit

1983, da gilt dieser Tag dann auch offiziell dort als Nationalfeiertag. Wer also 460 Jahre lang braucht, um so einen Moment dann offiziell auch zum Feiertag zu machen, der muss es auch wirklich absolut ernst damit meinen. Und daher kommt der Bo Windberg heute aus Göteborg zu uns auch nochmal auf den Kalender, hier mit seinem Pony Express von den Spotniks.

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Mit der Dear Lady Twist, da steigen wir heute am 6. Juni mal außergewöhnlicherweise ins musikalische Wertpapiergeschäft ein. Mit Gary Anderson, der von seinem Labelboss Frank Geider den Beinamen bekommt, der US Bonds, damit er von der zeitgleichen Werbung für die sogenannten Government Bonds auch profitieren sollte. Und wie man sieht, hat das tatsächlich auch gewirkt. Mit den ersten drei Singles alle in die Top 10 einrangiert, mit New Orleans, mit der Nummer 1 vom Quarter to 3 und von School is Out, womit man tatsächlich doch seine Schallplatten auch verkauft bekommt. Und so bleibt der Sänger Gary Anderson dann 1963 auch noch mit seiner Twist Twist Senora der Headliner auf seiner Europa-Tournee noch vor den Beatles. Geboren wird er heute am 6. Juni 1939 in Jacksonville, Florida. Und so schafft er mit seinem so besonderen Sound in diesen folgenden zwei Jahren insgesamt 10 Charttreffer, davon 5 Top-10-Hits als Gary US Bonds.

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1: I Dig This Station aus den Bubbling Under Charts im Jahr 1962. Ihr habt also heute auch wieder die richtige Station eingeschaltet, die sich an jedem Tag des Jahres gerne um Musikgeschichten aus alten Tagen kümmert. Neben unseren gut 4000 Songstories übers Jahr verteilt, auch rund 2000 Geburtstage immer, die wir nicht in Vergessenheit geraten lassen möchten. Und dabei ist uns heute auch der Jubilar Gary Anderson ganz besonders wichtig. Auch neben all den eigenen Hits die Kompositionen auch nicht zu vergessen, die auch hier beispielsweise für die Orleans zeitgleich an den Start bringt mit Not Me aus der Feder von Gary Anderson.

diesmal bei uns auch tatsächlich von dort mit Big Boy Miles aus New Orleans, mit dem eigentlichen Debüthit von Gary U.S. Bonds noch als die U.S. Bonds. Aber wir blenden damit auch noch zurück hier ins britische Hitparadenjahr 1962 mit der Gruppe Harlequin in die britischen Top 25 aus New Orleans.

mehr als 45 Jahre in New Orleans hier auch mit typisch britischem West Indian Groove von der Big Six auf der Insel. Dann auch schon nach der erneuten Hitversion von der Punkband Gillen auf der Insel. Zuvor aber auch schon zum Hit geworden mit Neil Diamond, mit Steve Alamo und natürlich auch bei den Blues Brothers nochmal reaktiviert. Und so gibt's von unserem Jubilar auch noch einiges mehr zu entdecken nach seinen ersten auch schon recht fulminanten 2 Hitparadenjahren. Hier noch mit einem frommen Wunsch für alle Oldie-Freunde zu einem 7-Day-Weekend. Genießen wir es mit Gary Anderson alias Gary US Bonds.

Wir beteuern heute mit Chris Sandford aus Wallasey in Cheshire, heute im Geburtsjahr 1939 angekommen. Not too little, not too much, nicht zu wenig und auch nicht zu viel. Das ist nicht nur seine einzige britische Top-20-Vorgabe hier im Jahr 1963, sondern wir erhalten ja unsere Radioabspielvorgaben auch noch von der GEMA und der GVL, die uns aber in diesem Fall bei Chris Sandford auch bestens in diese oft recht beengten Vorgaben auch reinpassen dürfen. Vielleicht sollte man es auch viel mehr mit Humor sehen, diese Vorgaben, wie der Schauspieler und Comedian uns das hier empfiehlt mit seiner Persiflage auf Bob Dylan. Er lädt den Songpoeten aus Amerika nämlich nach England ein. I wish they wouldn't always say I sound like a guy. Von und mit Chris Sandford.

You're Gonna Be My Girl, wollte dann aber als Hit-Nachfolgesingle doch im Stil bleiben von seinem doch recht überraschenden Pop-Hit-Erfolg. Wenig später erlebt man unseren Jubilar 1967 auch an der Seite von Tommy Steele im Kinostreifen Half a Sixpence, bei uns dann als Schrei nach Leben auf der Leinwand zu sehen oder auch noch zum Ende des Jahrzehnts als den Mr. Toots in der britischen Fernsehserie Dombey and Son, ein Schauspieler mit Hitparaden-Erfahrung. Auf der anderen Singleseite jetzt auch noch Don't Leave Me Now im Namen von Christopher Sandford.

Wenn man sich im Billboard-Magazin 1966 dann aber auch bei der TMAS trifft und damit die Motown-Begeisterung auch zu uns nach Europa kommen darf mit Levi Stubbs und I'll Turn to Stone. Insgesamt werden es für die Four Tops dann von 1964 bis 88 am Ende knapp 60 Charttreffer. Zuerst mehr als 40 Jahre bei Motown und dann ab 1986 für einen letzten britischen Top-10-Erfolg bei der Arista gelandet, der aber inzwischen entgegen der sonstigen 80er-Jahre-Zeittrends nicht so auf überbordende Synthi-Klänge setzt oder gar ein digitales Schlagzeug, sondern auch im Soundvergleich absolut analog bleibt zu all den früheren Motown-Hits. Und deshalb habe ich mich mal fast unmerklich entschieden für einen Zeitsprung von mehr als 20 Jahren, denn dieses Loco in Acapulco fügt sich ganz nahtlos in die Top-10-Erfolgskarriere der 60er-Jahre quasi mit ein, im Namen von Levi Stubbs und den Four

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Are you sincere? Meinst du das wirklich ehrlich, dass wir uns hier im Namen von King Elvis wirklich an jedem Tag wieder ein weiteres Original-Doubleplay hier raussuchen sollen? Und ich meine doch nicht alleine. Ja, wir sollten dieses Gedenken an Elvis auch weiter unterstützen. Wir verschreiben uns ja voll und ganz genau seinen musikalischen Zeiten, auch quer durch die 50er, die 60er und die 70er. Und dementsprechend nehmen wir uns natürlich jeden Tag hier einen Elvis-Song an den Start, dass sich auch jeder von uns auf seine Weise mal kurz oder auch gerne mal länger an ihn zurückerinnern mag. Wir wollen mit dieser Originalvergleichsserie ja auch ganz bewusst durch all seine Musikjahrzehnte mit Elvis so ein bisschen durchwandern und auch deshalb viele seiner zeitlosen Hits nochmals in Erinnerung rufen. Denn kaum jemand gelingt eben dieses Kunststück wirklich am laufenden Band, dass die Elvis-Aufnahmen wie selbstverständlich auch hier wieder problemlos mehr als 20 Jahre später liegen dürfen, um aus einem ehemaligen Nummer 3 Hit von Andy Williams jetzt gleich noch im Jahr 1958 hier jetzt 21 Jahre später nochmal eine Country Top 10 Platzierung draus zu machen. Freilich werden die 50s Freunde auch mit all diesen verspäteten Balladen wohl nicht das Ganze in ihre erste Reihe zu ihren Lieblingshits wählen, aber trotzdem wird der King eben gerade dadurch damit so zeitlos und erfolgreich. Denn wenn wir all diese 70er Jahre Erfolge nicht genauso zelebrieren würden, dann hätte man womöglich das Gefühl, der Elvis wäre auch nur irgendein so kurzlebiger Rock'n'Roll-Star mit vielleicht 10 oder 20 Hits gewesen. Aber weit gefehlt, Historianer. Für ihn stehen mehr als 200 Hits zu Buche und das auch über mehr als 20 lange Jahre. Also mal ehrlich, Are You Sincere? Ein sogenannter King of Pop, Michael Jackson, der macht mal mit seinen Gruppenaktivitäten nicht mal die Hälfte an Hits von Elvis. Und dabei hält der Elvis damals 1958 genau dieses Original auch zeitgleich vom Platz 1 weg. Damals mit seiner Nummer 1 Ballade Don't, noch im Februar 58. Und beide Male, bei Are You Sincere und bei Don't, da sprechen wir ja musikalisch wohl nicht vom Rock'n'Roll. Denn auch dieses Are You Sincere, das ist ja mal ehrlicherweise keine Rock'n'Roll-Nummer, auch im Original nicht, damals schon 1958 für den Andy Williams.

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1: Diesmal liefert uns der James-Bond-Vertoner John Barry im Jahr 1972 mal eine Serienerkennungsmelodie, auch abseits von 007 und seinen Abenteuern. Denn die Vorabendserie The Adventurer, die liefert für insgesamt 26 mal 30 Minuten vor allem Jet-Set-Lebensstil mit einem gefeierten Filmstar namens Gene Bradley, gespielt von Schauspieler Gene Barry. Nur im eigentlichen Sinn arbeitet dieser verkappte Filmstar als Geheimagent des US-Nachrichtendienstes mit seinem Vorgesetzten Mr. Parminter. Und dabei sind die geheimen Missionen des Gene Bradley auch deutlich von den Handlungssträngen geprägt von einer weiteren zeitgleichen Krimiserie Jason King, quasi einem chronologischen Vorläufer, zu dem uns der Orchesterchef Laurie Johnson schon 1971 einlädt. Aber bei uns wartet man auf den Adventurer im ZDF bis zum Sommer 1974. Und dann unter dem Serientitel Gene Bradley in geheimer Mission. Und dann natürlich auch bei uns mit dieser Erkennungsmelodie von Orchesterchef John Barry mit dem Adventurer.

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2: Der Axel Lindner begrüßt euch wie immer an dieser Stelle zu einer weiteren Ausgabe unserer Hit History Halbzeit aus den 70er Jahren. Und natürlich machen wir damit auch wieder Halt bei unseren Originalversionen berühmter Hits. Diesmal nur aus dem Musikjahr 1971. Und in unserer zweiten Viertelstunde gibt's natürlich dann auch einen nächsten deutsch-englischen Hitvergleich mit so mancher Hintergrundgeschichte, warum es auch tatsächlich gar so viele von diesen deutsch getexteten Adaptionsversuchen geben konnte oder man musste fast sagen, geben musste. Zuvor aber erstmal zur musikalischen Einstimmung wenigstens mal noch ein bestens bekannter Chart-Hit zum Erinnern ans Jahr 1971.
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Diese US-platzierte 7, die könnte man bei den Three Dog Night durchaus auch wörtlich nehmen, denn nicht nur ihr Liar kommt von einem kurz zuvor erschienenen Original der Gruppe Argent. Es ist kaum zu glauben, die Three Dog Night, die feiern alle ihre Chart-Erfolge auf Kosten anderer Originale. In diesem Fall von Bandleader Rod Argent und Gitarrist Russ Ballard. Die gemischtrassige Band, die hat zwischen 1969 und 1974 insgesamt 20 Chart-Erfolge und davon kommen insgesamt die Hälfte schon mal in die Top 10 und sogar 3 Nummer-1-Platzierungen gibt's zu vermelden. Und damit geht die goldene Zitrone für diese erfolgreiche Coverband dieser Jahre eindeutig an diese Three Dog Night. Denn mit dieser Masche, da kommen insgesamt 12 goldene Schallplatten raus und eben ein Rekord quasi für die Ewigkeit von insgesamt 20 aufeinanderfolgenden Hitsingles in Amerika. Und wie gesagt, alle 20 stammen von anderen Originalen ab. Dieser Abstauberrekord, der fordert uns eigentlich geradezu heraus, auch hier wieder die Vergleichsprobe mit anzubieten, mit Rod Argent und dem Original Lügner, Liar mit Argent.

wirklich, kein Weg ist uns zu weit, um hier an jedem Tag des Jahres wieder auf Suche zu gehen nach den relativ unbekannt gebliebenen eingedeutschten Coverversionen, heute mit den Cornflakes im Jahr 1971, denn aber auch schon 5 Jahre nach dem zugrunde liegenden Original von Ike und Tina Turner, da widmen sie sich dem River Deep, Mountain High, und damit wieder ganz herzlich willkommen zu unserer 70er-Jahre-Runde der 50-50-Pärchen, die uns jetzt auch schon gut 15 Jahre durchs deutsche Schlagergeschäft begleiten. Inzwischen freilich auch schon längst mit einer anderen Blickrichtung auf diese ganz automatische Frage: Kennt eigentlich hier jemand die Mädchenband der Cornflakes? Oder hatten die beispielsweise in der ZDF-Hitparade eine Chance? Oder vielleicht stattdessen bei Ilja Richters Disco? Ganz bestimmt nicht, Historianer, im Gegenteil. Das Original River Deep Mountain High, das wird kurz zuvor nochmal zum Chart-Hit. Und das drängt damit die deutsche Textergilde förmlich dazu, diesen gar nicht so weiten Weg auf sich zu nehmen, um damit nochmal wie gewohnt so ein bisschen mitverdienen zu können. Hier beim zweiten Aufguss von Ike und Tina Turner für River Deep Mountain High.

Wir schauen uns natürlich im Jahr 1971 in unserem Jahresturnus hier auch noch wesentlich öfter mal um. Aber auch die nächsten Musikjahre, die wollen noch alsbald ins Visier genommen werden. Jetzt geht's gleich weiter mit unserem Teil 2 von unserer Hit History Halbzeit.

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2: Mit diesem Sound der Mixed-Up-Faculty, da erkennt die Oldie-Gemeinde den Gary Anderson zum Geburtstag auch zum Teil 2 als Sänger bei Gary U.S. Bonds. Aber jetzt springen wir mit ihm gleich ans Ende des Jahrzehnts zu Jerry Williams und seinem Socket to Yourself aus der Feder von Komponist Gary Anderson.

It's still good, meint hier der Wilson Pickett, angeschoben von unserem Jubilar Gary Anderson, der auch noch für die Didi Warwick und die Doris Duke zwei schwarze Top-10-Balladen auf den Weg bringt, aber im selben Jahr auch wie der Wilson Pickett dann zum wirklichen Star wird auf der Northern Soul-Tanzflächenumgebung mit seinem Star von und mit Gary U.S. Bonds.

Mit seinem This Little Girl, da springen wir mal eben nochmal gut 10 Jahre nach vorne in der Hitparadenkarriere von unserem Jubilar, bis fast in die Top 10 einrangiert. Und auch unser Abschluss kommt für ihn nochmal ganz vorne an im Billboard Magazin nach seinem 7-Day-Weekend in unserem heutigen Teil 1. Da kündigt der Gary Anderson dann hier noch an, I'm out of work. Und damit schließen wir natürlich auch unseren Teil 2 heute im Namen von Gary U.S. Bonds.

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1: Am Freitag will ich es auch nicht versäumen, gerade auch für die Beat-Fans noch kurz daran zu erinnern, dass wir uns ja hier jede Woche dann ab 21 Uhr auch nochmal treffen können, direkt nach den 3 Stunden vom Hans D. mit ab ins Wochenende, auch noch zu Meet the Beat Reloaded, wenn ihr auch nochmal ganz gezielt Lust haben solltet auf eine runde Stunde an Beat-Non-Hit-Singles, immer aus den Jahren 1965 bis 67, weil auch direkt im Anschluss dann der Wolfgang gleich mit seinem entsprechenden Jahresturnus von Top of the Pops mit dazukommt. Und ich wollte mal ganz einfach quasi seine Vorgruppe sein. Außerdem können wir uns dann auch gerne häufig parallel zu Ab ins Wochenende beim Hans D. auch auf der OBR-Wunschbox-Seite gerne treffen. Da nehme ich mir ja zuweilen mal so manchen Wunsch in die Überraschungsbox mit auf den Tageskalender. Also bleibt einfach am besten heute gleich mit dabei bis 22 Uhr. Ab 18 Uhr zu Ab ins Wochenende mit dem Hans D., zu Meet the Beat Reloaded ab 21 Uhr mit den Beat Non-Hits und dann zu Top of the Pops ab 22 Uhr mit dem Wolfgang, hier bei der Oldie Welle Roding. Es gibt in jedem Fall mehr als 100 Möglichkeiten, hier an dieser Stelle musikalisch Goodbye zu sagen, aber nur eine, damit wir uns wieder hören können. Also wir hoffen alle, ihr habt auch gleich morgen wieder Lust und Zeit dazu, zu unserer nächsten Musikgeschichtenrunde, denn damit verabschiedet sich jetzt der Axel Lindner für heute und er sagt auch ganz herzlichen Dank fürs heute so lange Zuhören bei unserem Hit History Tageskalender.
2: Good.

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1: Seid ganz herzlich willkommen, Historianer und Tanzfreunde. Der Axel Lindner darf euch heute einladen zu einer der wohl außergewöhnlichsten 50s Record Hop Ausgaben in dieser Staffel. Denn diesmal schauen wir für unsere angestammte Stunde mal fast ausschließlich nur auf die Gäste der Soul-Cha-Cha-Freunde. Ob nun aus der Tradition der schwarzen amerikanischen GIs im deutschen Süden oder der Liebe der Sinti- und Roma-Fraktion oder auch geboren natürlich aus den Überwechslern von so mancher Tanzschulen Vorausbildung. Kaum irgendwo anders, da hat sich dieser so besondere Tanzgroove derart stark ins Tanzbewusstsein der Gäste eingeschleift, wie das hier beim 50s Record Hop schon Anfang der 70er Jahre geboren wurde. Und mittlerweile stehen wir bei unserer möglichst chronologischen Tanzzeitreise in etwa Anfang der 80er Jahre. Beim letzten Mal, da waren wir ja für unsere Stunde bei Shakin' Stevens und bei Matt Box oder den Stray Cats und natürlich hier im Süden auch bei der Spider Murphy Gang und einigen weiteren Vertretern bei den ersten Neo-Rock'n'Roll-Hits. Und diesmal darf ich euch einladen zu einigen der beliebtesten Soul-Cha-Cha-Grooves, so quasi zum identischen Zeitpunkt. Das heißt, wir blenden uns mal auf der Zeitleiste jetzt ebenfalls Anfang der 80er Jahre mit ein und durchwandern ein wohl rein süddeutsches Tanzphänomen hier mit Eddie Holman und seinem Mega-Hit von Hey There, Lonely Girl. Viel Spaß also heute bei dem Sound, den man anderswo nicht unbedingt bei einem 50s Rock'n'Roll-Abend vermuten würde, aber sehr wohl jede Woche wieder hier beim 50s Record Up.

Nach dem Eddie Holman auch gleich die eigentliche musikalische Auslöser-Single mit Ruby and the Romantics, schon 7 Jahre vorher, 1963 platziert, mit ihrem Gegenstück Hey There, Lonely Girl. Als ich diesen Sound damals Ende der 70er Jahre quasi parallel zu all diesen Rock'n'Roll-Geschichten im Popclub so wahrgenommen habe, da war das für mich erstmal nur eine Möglichkeit, direkt nach der Tempospitze erstmal den Puls der Tänzer wieder auf Normalnull zu kriegen. Und so habe ich diesem Treiben anfangs auch gar keine so große Bedeutung zugemessen. Ich war ja zudem auch erstmal deutlich damit beschäftigt, das eigentliche Tanz- und Musikgeschehen so aufzusaugen und diese vielen noch vollkommen unbekannten Rock'n'Roll-Scheiben erstmal kennenzulernen. Aber mit der Zeit, da hatte ich dann bemerkt, dass sich nach dem Ende der Rock'n'Roll-Runde immer ein guter Anteil der Tänzer ausgetauscht hat. Eigentlich auch logisch, dachte ich mir. Nach den am Ende immer recht schnellen Nummern, da brauchen die echten Tempotänzer halt mal eine Pause. Das war auch sicher ein Beweggrund, aber mit der Zeit habe ich dann auch festgestellt, dass dann immer die Leute auf die Fläche kommen, meist mit den teuren Anzügen und den feinen Schuhen und mit den gestylten Ladies und auch meistens mit einer Flasche Whisky auf ihrem Tisch. Und gerade bei den besonders langsamen Grooves, wie hier auch bei den Carltons und ihrem Hey Mr. Lonesome, da war die Quote der Sinti und Roma ganz besonders groß. Bis der Chuck Herrmann, der Begründer des 50s Record Hub, abends mir sagte, das wurde von den schwarzen GIs in den Nachkriegstagen zu uns mitgebracht. Also gehört das jetzt wie selbstverständlich auch zu unserer Rock'n'Roll-Kultur. Hier jede Woche wieder aufs Neue beim 50s Record Hub.

Sitting in the Park mit den langsamen Grooves eines Billy Stewart. Immer ein Garant für eine ebenso volle Tanzfläche, als würde man vergleichsweise vielleicht einen Elvis oder einen Bill Haley spielen. Und es war tatsächlich auch so, auch bei einem Major Lance. Da sind bis heute mindestens genauso viele Tänzer auf der Fläche zu finden, wie noch wenige Momente zuvor am Ende der Rock'n'Roll-Tanzrunde. Das Dumme war nur zu diesem Zeitpunkt, dass man solche Sounds bei uns im Radio kaum hören konnte. Und auch wenn mal der ein oder andere Soul-Cha-Cha-Hit dort mit reingestreut wurde, dann kam das in den Oldie-Sendungen bei der Beat-Abteilung neben Engelbert und Tom Jones und den Beatles vielleicht. Also hatte ich diese Musik auch erstmal nur mit den 60s in Verbindung gebracht und musste aber dazulernen, dass wohl genau hier eine ganz große Gemeinsamkeit mit der Rhythm and Blues-Generation der 50s besteht. Nur in einer meist weißdominierten Rock'n'Roll-Sendung, da gibt's bestenfalls vielleicht die Doo-Wop-Gruppen oder auch den ein oder anderen Quoten-Blues-Sänger zu hören. Aber den Schulterschluss zwischen Rhythm and Blues und Soul Cha-Cha, den gab's meiner Wahrnehmung nur beim 50s Record Hop und dann bald auch schon bei so manch anderem 50s Tanzvergnügen in unserer Gegend. Also konnte man sich mit diesem Phänomen, das anderswo überhaupt nicht stattfand, bei uns im Süden eigentlich bei keiner Veranstaltung entziehen. Eigentlich war das schon längst selbstverständlich geworden, dass solche Sounds vollkommen normal dazugehören, um einen Rock'n'Roll-Abend aus tänzerischer Sicht irgendwie komplett zu machen. Die Gypsies, wie man sie auch nannte, hatten dabei auch einen ganz tragenden Beitrag dazu geleistet. Jede Woche wieder aufs Neue, ganz besonders hier auch mit der Gypsy Woman, heute mit Major Lance.

Stranger. Heute bei uns mit den Capitals anstatt der Barbara Lewis. Aber bald ist mir dann aufgefallen, dass diese Gruppe der gut angezogenen Familienclans sich durchaus auch gerne auf andere Rock'n'Roll-Sounds bewegen wollten. Kam da zum Beispiel ein Jackie Wilson, dann war das absolut sicher ein Garant, dass man damit den Anknüpfungspunkt vom Soul-Cha-Cha zum Rock'n'Roll auch bestens hingekriegt hat. Insbesondere, wenn sich auch der Grundrhythmus bei den Lonely Teardrops im Prinzip auch nur ganz wenig verändert. Und das macht dann auch als Disc-Jockey wieder ganz besonders Spaß, wenn man plötzlich beide Tanzvarianten parallel nebeneinander auf der Fläche sehen kann, weil der Afterbeat in diesem Song einfach beide Seiten auch anspricht. Schaut mal, wie das auf euch wirkt, der Jackie Wilson und seine Lonely Teardrops.

Auch der Jimmy Jones mit seinem Good Timing ist so ein ganz typischer In-Between-Cha-Cha, bei dem sich immer noch nicht alle einig waren, welcher Tanzschritt einem darauf jetzt besser gefällt. Aber irgendwann wird der Tanzbeat dann wieder deutlich gerader und alle, die zuvor noch Soul-Cha-Cha getanzt hatten, die schwenken jetzt endgültig mit ein in die Rock'n'Roll-Tanzrunde. Auch die schwarzen GIs im Publikum und die Sinti und Roma und natürlich auch alle Tänzer, die sich längst schon eingemeinden ließen von diesem Stil, der so grundsätzlich andere Beats bringt. Hier mit den Drifters, mit ihrem Leadsänger Johnny Moore und Saturday Night at the Movies.

Nun, doch noch eine Barbara Lewis, aber eben diesmal mit eher geradem Tanzbeat. Nur gab es dann durchaus auch Momente, da war die Stimmung auf der Tanzfläche so deutlich für den Soul-Cha-Cha-Groove am Kochen, sodass man damit quasi die zweite Stufe der Soul-Cha-Cha-Moves auch zünden konnte. Und dann wusstest du nicht, ob das Publikum in 10 Minuten zum Beispiel nach Barry White oder nach Lou Rawls verlangt oder sich, wie eigentlich angestammt, dann doch wieder jeder beim Rock Rock'n'Roll und beim Boogie-Schritt durchsetzen wird. Aber wenn die Stimmung mit den Soul-Cha-Cha-Grooves kocht und kein Platz mehr auf der Fläche frei war, dann war auch die Zeit gekommen für einen Kurzausflug in die Sweet-Funk-Abteilung der 70s. Hier am Beispiel mit Marvin Gaye und Let's Get It On!

0: Why Can't We Live Together? Auch ganz bestimmt sowas wie ein Motto-Song dieser doch so unterschiedlichen Takt- und Tanztraditionen. Hier mit Timmy Thomas im Jahr 73 erst eingespielt. Aber genauso oft gab es auch so manchen Rock'n'Roll-Klassiker, der auch erst in den 70ern eingespielt wurde. Also am bloßen Jahrgang kann es nun bestimmt nicht liegen, dass sich aber in diesen so besonderen Momenten trotzdem auch die Teddy Boys und die Rock'n'Roller nicht selten von dieser Stimmung haben mitnehmen lassen, weil die andere Hälfte im Saal genau dieses Gefühl der Soul-Cha-Cha-Grooves auch mit maximalem Spaß ausgekostet hatte. Und für Universaltänzer ist das sicher auch das Normalste von der Welt. Aber stellt euch einfach jetzt gleich mal vor, bei diesem Johnny Bristol, dass in solch einem Moment gleich drauf ein Rockabilly-Klassiker von Johnny Burnett kommt und urplötzlich tobt dann die andere Hälfte im Saal, so als hätte es nie auch nur irgendeinen Zweifel gegeben, dass genau diese beiden Soundfacetten wirklich absolut perfekt zusammenpassen. Der 50s Record Hub hat's Woche für Woche vorgemacht und damit auch heute noch eine musikalische Verbindung hergestellt, die man anderswo wohl gar nicht so recht nachempfinden würde. Aber alle hatten das Gefühl, sie tanzen auf ehrliche, handgemachte Musik, die, weiß Gott, keine gebremste Pat Boone-Stimmung zulässt für brave Mittelklass-Teenager. Hier war es verraucht und schummrig und zugegeben wirklich nie sauber und aufgeräumt. Aber es war mit beiden Sounds intensiv und ehrlich. Deshalb harmonisieren sich in diesem Fall die Rockabilly und die Soul-Fraktion doch. Und genau so eine Stimmungsbrücke, die löst einen Schwelbrand im Kopf aus. Erstmal hier noch mit Johnny Bristol und Hang On In There, Baby.
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vollkommen klar, dass jetzt die meisten Rock'n'Roll-Fans von euch definitiv sagen, was erzählt uns der Lindner denn hier für einen Blödsinn? Jetzt aber ein Johnny Burnett. Okay, die Welt ist wieder in Ordnung. Aber wenn ich es nicht selber miterlebt hätte, ich würde euch auf alle Fälle recht geben. Mit so einem Stimmungskaltstart kannst du eigentlich nichts gewinnen. Die Amerikaner haben für solche ganz speziellen Momente einen, wie ich meine, ganz prima Ausdruck gefunden. Der heißt, when it's hot, it's hot. Wenn du mittendrin bist, dann fegt's dich einfach weg. Aber wenn du noch drüber nachdenken kannst, dann hast du verloren. When it's hot, it's hot. Und es war häufig auf diese Weise echt hot beim 50s Record Hop. Hier die Probe aufs Exempel, liebe Hörer. Hier kommt nach Johnny Bristol, Johnny Burnett und All by Myself.

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auch auf die Gefahr hin, dass ich mich wiederhole. So ein Stimmungsschwenk ist ohne die entsprechende Anzahl an puren Zuhörer, die gerade mal nicht tanzen wollen, absolut nicht machbar. Wenn der ganze Saal im Prinzip immer nur auf einen freien Platz auf der Fläche wartet, dann treffen sich inzwischen weder Sinti und Roma noch die Teddy Boys, die aber damals wie so oft direkt hintereinander auf die Tanzfläche geströmt waren und die jeweils andere Fraktion auch noch mit angefeuert hat. Ich weiß natürlich auch nicht, wie es euch da draußen jetzt geht bei so einem kleinen Soundexperiment. Aber ich denke, man konnte schon mal irgendwie ein bisschen miterleben, dass mit dieser Verbindung von Soul Cha-Cha und Rock'n'Roll auch wirklich eine ganz besondere Magie auszulösen war. When it's hot, wenn's knallt, dann knallt's einfach. Der Axel Lindner sagt in jedem Fall wieder ganz herzlichen Dank, dass ihr all diese Takt- und Soundexperimente hier beim 50s Record Hop auch jedes Mal wieder mitmachen wollt. Wenn's mal in dieser Sendereihe ganz bewusst nicht um die Musikfakten geht, sondern viel eher um die Gefühlswelt, die man so als Tänzer oder auch ganz bewusst als Nicht-Tänzer an so einem Abend dort miterleben konnte. Und vielleicht ist ja auch gerade das ein Hauptgrund, warum es an diesem Abend fast 50 Jahre danach immer noch Woche für Woche so gut klappt. Beim nächsten Mal, da will ich euch dann so ein bisschen erzählen über diesen so legendären Popclub

0: und seiner lokalen Geschichte, damit ihr vielleicht auch einen noch besseren Eindruck davon gewinnen könnt, warum diese Strahlkraft auch bis heute in vielen Köpfen auch anhalten mag, wenn auch die Jüngeren, die selbst dort nie persönlich gewesen waren, immer noch danach fragen, wie war das damals Woche für Woche im Popclub, hier beim 50s Record Hub.
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